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0: die Zeit. 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
2: Ja, so klang das in der Nacht bei den spanischen Kollegen. Spanien ist nämlich Fußball-Weltmeister. Völlig verdient haben sich die Spanier im WM-Finale gegen Argentinien mit 1:0 durchgesetzt. Die Entscheidung fiel erst in der Verlängerung. Nach dem Abpfiff kannte der Jubel in Spanien keine Grenzen mehr. Bei Argentiniens Superstar Lionel Messi flossen nach der Finalniederlage Tränen. Für ihn war es wohl der letzte WM-Auftritt. Für Aufsehen sorgte auch die Halbzeitshow mit Madonna, Justin Bieber, Shakira und Co. Über 27 Minuten dauerte das Ganze. Red Bull hat offenbar den Weg für Jürgen Klopp zum Fußball-Bundestrainer freigemacht. Wie der 59-Jährige am Abend bei Magenta TV bestätigt hat, gibt es eine Einigung mit seinem Arbeitgeber Philipp Nitzig.
4: Klopp hat eigentlich noch einen Vertrag bis 2029. Red Bull soll Klopp da aber sehr großzügig entgegengekommen sein. Nun müssen noch ein paar letzte Details mit dem DFB geklärt werden. Das soll aber alles eine Sache von wenigen Tagen sein, sagte Klopp. Die Zeit drängt, denn in gut 2 Monaten steht bereits die nächste Länderspielpause an und die hat es in sich. Innerhalb von 2 Wochen spielt die DFB-Elf gleich 4 Nations League-Partien, unter anderem gegen die Niederlande.
2: Kritik an seinem eigenen Tonfall weist Kanzler Merz zurück, aber die Debattenkultur der Opposition kritisiert er wiederum heftig. Merz wirft der Linken und auch den Grünen vor, im Bundestag die gleiche Tonlage wie die AfD anzuschlagen. Merz sagt dem ZDF:
5: Wir haben es mit einer Vertrauenskrise der Demokratie insgesamt zu tun. Und daran arbeiten wir in der Koalition. Das ist nicht nur die Aufgabe einer Regierung, ist auch die Aufgabe aller demokratischen Parteien.
2: In der CDU laufen die Beratungen über die Nachfolge von Jens Spahn als Bundestagsfraktionschef. Neben dem Präsidium tagt heute auch der geschäftsführende Vorstand der Unionsfraktion. Als Favorit für die Nachfolge von Spahn gilt Kanzleramtschef Frei. Dazu müsste Kanzler Merz aber sein Kabinett umbauen. Bei einer Jubiläumsfeier am Chiemsee hat ein Mann Bayerns Ministerpräsident Söder mit einer Tomate beworfen. Sicherheitskräfte griffen sofort ein und nahmen den mutmaßlichen Angreifer fest, berichtet die Bild-Zeitung. Verletzt wurde Söder dabei nicht.
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6: Mit KI-Support. Wolkig geht's in den Morgen.

Im Norden kann es auch mal nass werden und Richtung Nordosten sind Schauer und vereinzelt Gewitter dabei, an der Küste dazu teils Sturmböen. Später bleibt sonst oft trocken und zwischendurch freundlicher, die Höchstwerte liegen bei 17 bis 24 Grad. Morgen meist Sonne und Wolken, an den Alpen ab und zu ein Schauer, maximal 27 Grad.

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0: Martha Reeves and the Vandellas sang den Titel, den wir eigentlich eher von David Bowie kennen, ne? Dancing in the Street. Aber der Titel ist in Wirklichkeit von Marvin Gaye. Der hat das Ding nämlich aus der Taufe geholt. Sie hat hier das Ding so ziemlich als erstes gesungen, 1964 schon, ne? Und später in den 80ern, da kennen wir das Ding von David Bowie. Herzlich willkommen, ihr Lieben, ihr habt alles richtig gemacht, denn ihr hört die Sendung
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0: Montag ist heute, Montag, der 20. Juli 2026 und ihr hört wie immer die Sendung Der Morgen mit Gernot, die es montags bis freitags immer live gibt von 6 bis 9 Uhr. Und unlive, mitten in der Nacht von 3 Uhr bis 6 Uhr ran, gibt's immer die Wiederholung vom Vortag. Ja, ich habe eben die letzte Stunde noch komplett gehört, habe mich köstlich amüsiert, wie ich mich amüsiert habe, dass Vater Kinder kriegen können oder Väter vielmehr. Ja, na gut, wir wissen ja, wie es jetzt ausgegangen ist. Wer also Kinder kriegt, der wird dann aus der Politik geschmissen. Ach ja, so ist das richtig, beziehungsweise muss zurücktreten. Auch das ist völlig richtig. Wer sich an Gesetze, die er selber geschrieben hat, ja, für die Bürger, selbst nicht dran hält, der ist untauglich, völlig untauglich für politische Ämter. So würde ich das mal sagen. Ist auch völlig korrekt, was da jetzt passiert ist, ne? Da müsste eigentlich noch viel mehr abgestraft werden. Die Nummer, wir wissen ja noch, Maskenskandal, ne? War da nicht noch was? Das wird aufgearbeitet, definitiv. Gut, soweit zum Thema Politik. Meine Sendung gibt es montags bis freitags von 6 bis 9, hatte ich ja schon gesagt. In der vollen Stunde Nachrichten, Sport und Wetterbericht in kompakter Variante. Dann in der 20. Sendeminute gibt es einen kleinen Beitrag um halb die Wetteraussichten. Und 10 nach halb gucken wir, wer heute Geburtstag hat. Musikalischerseits seid ihr meinen Fairnessfilter ja gewohnt. Das bedeutet, ich spiele immer einen deutschsprachig gesungenen, gefolgt von einem nicht deutschsprachig gesungenen Titel. Dazwischen die aktuelle Uhrzeit und dann ist der Drop so gut wie lutscht. 6 Uhr und 9 Minuten, 9 Minuten nach 6. Jetzt hören wir die Ministres aus der Schweiz und sie singen Grüezi wohl, Frau Stirnima. Genau. Schön, dass ihr da seid. Moin, moin, Postkaffee.

0: Oh, mit Applaus, ja, kick mal einer an, den haben sie ja verdient, ja. Grüezi wohl, Frau Stirnimor, ne, die Mistress. 6:12 haben wir. 3 Minuten trennen uns vor der 6:45 Marke. Die Beatles, die 4 Pilzköpfe aus Liverpool, die habe ich sehr oft im Programm, wie ihr wisst. Die deutsche Variante heißt, ebenfalls, achso, der Titel ist gleich, entschuldigen Sie bitte. Bill Ramsey singt die deutsche Variante von dem englischen Originaltitel, den wir jetzt hören von den Beatles. Es handelt sich um die Yellow Submarine. Na bitte.
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Die Beatles mit Yellow Submarine hier in der Sendung der Morgen mit Gernot. 6 Uhr und 15 Minuten, ganz genau 6:45 haben wir es in der Zwischenzeit. Oder für unsere westdeutschen Zuhörer 6:15. Bitteschön, jedem Tierchen sein Pläschen. Wir hören die deutsche Antwort auf dem englischen Originalsong von, na klar, den Smokies. Und zwar, na, welcher? Oh, von den vielen Hunderten, war? Ja, okay, wir nehmen mal heute Mexican Girl. Und der gute Bernd Klüver hat das Ding in Deutsch von sich gegeben. Hören wir gleich, in wenigen Sekunden geht's los. 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

0: Ach, so ein bisschen Theatralik mit drin am frühen Morgen, ne? Muss auch sein. Ja, für Freunde, die langsam wach werden wollen und so ein bisschen herzvollere Musik mögen. Ja, wobei ja eine Morgensendung eher dafür da ist, die Leute über die Bettkante zu schubsen. Ja, und zwar von innen nach außen, nicht von außen nach innen, ne? Das machen wir abends in. Bei der Sendung mit Gernot, ne? Erotisches zur Nacht. Was für ein Ding, Gernot? Du kriegst gerade eine Pinocchio-Nase. Naja, vielleicht mache ich sie mal. Ja, das wäre ja nicht schlecht. Gab's aber schon, ist keine Neuerfindung, ne? Frank Schmeichel bei 100,6, ja, genau, okay. Na, wie auch immer. Jetzt haben wir 6 Uhr und 20 Minuten, genau der richtige Zeitpunkt für unseren kleinen Beitrag, den ich versprach. Und das ist dann 10 Minuten vor 6:30. Anschließend hören wir Schick mit Good Times. Das stimmt, wir haben heute wirklich eine gute Zeit.
1: Die Straubinger Polizei hat einen mit 4,3 Promille Alkohol im Blut sturzbetrunkenen Radfahrer erwischt. Die Polizei teilte am Mittwoch in der niederbayerischen Stadt mit, sie ermittle auch gegen die Wirtsleute, in dessen Lokal der 32-jährige Plattlinger getrunken habe. Der Mann stürzte den Angaben zufolge bei seiner nächtlichen Trunkenheitsfahrt in Plattling schwer und konnte nicht mehr selbst aufstehen. Mit einer blutenden Platzwunde am Kopf sei er ins Krankenhaus eingeliefert worden. Der Polizeisprecher erklärte, als das Ergebnis des Bluttests bei der Polizei eingetroffen sei, habe es zu manchen hartgesottenen Streifenbeamten die Sprache verschlagen.
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0: Ein bisschen Funky Music am frühen Morgen. Ja, die Formation Chic und Good Times um 6 Uhr und 25 Minuten, 5 Minuten vor 6:30 Mamas. Ihr hört ja immer so eine Menge Sampler hier bei mir in der Sendung, ne? Ja, das muss sein, das gehört dazu, das ist so Radio wie früher, ne? Und unter anderem ist da auch mal ein Sampler, wo man dann so die einzelnen Musikstücke so kurz angespielt hört, ne? Gibt's da, ne? Und da gibt's immer einen Song, der das dann nennt, ich bin der König der blauen Berge oder so ähnlich, ne? Ja, ich kann das nicht ganz so gut, aber wer es richtig gut kann, sage ich euch, Peter Hinnen. Und den hören wir uns jetzt mal komplett an, diesen Titel, ne? Und dann gucken wir mal so langsam, was mit dem Wetter heute ist. Ja, also Peter Hinnen, ich bin der König der blauen Berge. Sein bekanntester Titel ist 7000 Rinder. Kinder, Kinder, Kinder, genau, das ist sein bekanntester gewesen. Übrigens, Peter Hinnen steht auch im Guinness Buch der Rekorde drin, ja. Er kann in einer Sekunde die meisten Jodler geben, ne? Das musst du auch erstmal hinkriegen, ne? Wirklich, ohne Quatsch, ja? Steht da drin, im Guinness Buch der Rekorde. Ich bin der König der blauen Berge.
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0: Peter Hinnen, ich bin der König der blauen Berge, hier in meiner Sendung, der Morgen mit Gernot. Wir haben es jetzt 6 Uhr und 29 Minuten, eine Minute noch, trennen uns vor der 6:30 Marke. Jetzt hören wir den Wetterbericht, die Wetteraussichten, ja, die künstlichen. Und dann eventuell ein paar Verbrauchertipps. Ja, es gibt ja viele Sender, die meine Sendung gebucht haben. Und bei dem einen oder anderen hört man auch Werbung, weil die sich dadurch finanzieren. Bei wem nicht, der hat Glück, der hört sofort New Order und True Fight. Ja? Nochmal ein Hinweis in einer Sache übrigens. Die Sender, die die Plattform Laut FM nutzen, ja, sollen nochmal entspannt und ruhig sich zurücklehnen. Die Hörerstatistiken sind immer noch nicht komplett überall abfragbar. Also immer ganz entspannt Luft holen und Geduld haben. Ne? Da wird definitiv dran gearbeitet. Ich weiß es aus guter Quelle, informierter Quelle. Also noch ein paar Tage Geduld und dann wird es auch irgendwann wieder funktionieren. Denn hier, selbst in meiner Sendung, sehe ich, da frage ich ja auch die Hörerzahlen ab, dass mehrere Fehlermeldungen da zustande kommen, weil sie noch nicht abfragbar sind. Na gut, also Geduld. Und nun, wie ich es eben alles vorgeplänkelt hatte.
1: Mit KI-Support. Wolkig geht's in den Morgen, im Norden kann's auch mal nass werden und Richtung Nordosten sind Schauer und vereinzelt Gewitter dabei, an der Küste dazu teils Sturmböen. Später bleibt's sonst oft trocken und zwischendurch freundlicher, die Höchstwerte liegen bei 17 bis 24 Grad. Morgen meist Sonne und Wolken, an den Alpen ab und zu ein Schauer, maximal 27 Grad.

0: New Order. Blue Monday zum Beispiel, der ist auch ein schöner Titel von der Formation. Und hier True Fright in meiner Sendung, der Morgen mit Gernot. 6 Uhr und 35 Minuten, das macht 5 Minuten nach 6:30. Nicole ist mal wieder dran. Guck an, die habe ich auch sehr gerne im Programm. Jeder Zaun, jede Mauer wird aus Blumen sein. Na bitteschön, und dann gucken wir mal, wer heute Geburtstag hat. Ja, ich weiß. Ich will auch. Ja, denkt daran, wenn ihr euch meldet, dass ihr Geburtstag habt, müsst ihr auch hinausziehen, ne? Also lieber den Finger wieder runter.
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Na, dann gucken wir mal, wer heute Geburtstag hat am 20. Juli. Ja, heute viele, viele. Zum Beispiel der Mann, ja, der Ehemann von Verona Poth, ja. Franchio, heißt der Franchio? Ich glaube ja, Franchio Poth. Der deutsche Unternehmer wird heute 57 Jahre alt. Des Weiteren haben wir zu verzeichnen von der US-Band Soundgarden, ja, Chris Cornell, der hätte heute auch Geburtstag gehabt, 20. Juli. Des Weiteren Carlos Santana, ja, von der Musikformation Santana, der US-amerikanische Musiker und Gitarrist, der wird heute ebenfalls, also hat Geburtstag, würde ich sagen, so, und wird heute 79 Jahre alt, so wollte ich es ausdrücken. Des Weiteren Diana Rigg. Wer ist die? Ah, ich sag's euch, die Älteren unter euch werden die noch kennen, die Serie. Ich hab die geliebt. Mit Schirm, Charme und Melone, ja? Mit Emma Peel und John Steele. Genau, Steele, entschuldigen Sie bitte. Und die Dame dort, ja, die immer so gut Karate konnte und sehr elegant sich bewegt hat, die hätte heute auch Geburtstag gehabt. Sie ist ja 2020 im Alter von 82 Jahren gestorben. Trotzdem hätte sie heute Geburtstag gehabt. Und als letztes zu erwähnen sei die US-amerikanische Musikerin und Komponistin Kim Carnes. Und die wird heute schöne, glatte 81 Jahre alt. Herzlichen Glückwunsch allen Geburtstagskindern des Tages. Und da hören wir sie auch. Kim Carnes mit ihrem berühmtesten Song, denke ich mal, Bette Davis Eyes. Bitte.

0: 81 Jahre wird sie heute. Herzlichen Glückwunsch, Kim Carnes und Bette Davis Eyes. Es gibt noch eine schöne deutsche Variante davon. Ute Berling singt das Ding, als ob sie Bette Davis wäre. Genau die gleiche Melodie, nur mit einem deutschen Text, habe ich auch das ein oder andere Mal schon gespielt. Hier in meiner Sendung, der Morgen mit Gernot. Wir haben es 6 Uhr und 45 Minuten, ganz genau 6:45 oder 6:45 genannt. Florian Heidt singt jetzt, das tue ich so gerne für dich. Die Melodie ist bekannt und zwar von Engelbert, seinem großen Song A Man Without Love aus dem Jahr 83 und hier in der deutschen Fassung.
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0: Eine liebevolle Hommage an seine Partnerin besang Florian Heidt eben mit Das tu ich so gerne für dich. Der Heidt hier übrigens wird mit Damentoilette geschrieben. Mit was für ein Teil? Da hinten, sagte man immer früher, weil beim Telefon immer so schlecht die Verständigung früher war. Ja, die analoge damals noch. Ja, und da hatte man dann den ein oder anderen Buchstaben oder Wort dann eben halt buchstabiert, ne? Ja, da sagte man bei Schmidt zum Beispiel und auch hier in diesem Fall bei Heidt, hinten mit Darmtoilette, ja, weil mit T oder D? Nein, mit Darmtoilette, mit DT. Ah ja, guck an. Oh nee, Gerlot, was hast du morgens im Kaffee? Wenn ich euch das sage, dann wollt ihr das auch. Und nein, den Kaffee trinke ich lieber alleine. Ja, genau. James Brown singt jetzt I Got You. I feel good. Das tue ich auch. Montags bis Freitags von 6 bis 9. I feel good. Richtig.
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0: James Brown, I got you, I feel good. Um 6 Uhr und, naja, gleich, paar Sekündchen fehlen noch, dann haben wir es 54, ja, 6 Minuten vor 7. Das war's für die erste Stunde. Alle, die los müssen zur Malore, habe ich schon vergraut, die sind schon weg. Oh, zu spät, habe ich vergessen. Naja, die vorhin machen müssen, nach Kim Carnes oder so, ne? Na gut, okay, jetzt sind sie weg. Trotzdem, falls jemand noch zuhören sollte, einen schönen Start in die neue Woche. Alle anderen schön artig dranbleiben, denn jetzt gibt's gleich nach den Nachrichten, Sport und Wetterbericht in kompakter Variante die zweite Stunde mit meiner Wenigkeit. Bis ran an die solchen hören wir noch Howard Carpendale mit einem schönen Song, Dann geh doch. Ja, hört sich zum Anfang so ein bisschen an, schade oder so ähnlich. Aber hinten ganz zum Schluss muss man auch den Schluss hören. Da wendet sich das Blatt zum Guten. Also einen Song mit Happy End, so wie wir ihn gerne haben. Hören wir jetzt gleich. Wer Informationen für mich hat oder irgendwelche Sachen an mich tätigen möchte, kann das tun an die Studi-Handynummer unter 0170 18 16 6 16 0170 18 16 6 1 6. Danke im Vorab dafür und nun singt der Howard. Bis gleich, ihr Lieben, schönartig sitzen bleiben und dranbleiben.
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0: die Zeit. 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
2: Im Studio Holger Dilk. Spanien ist Fußballweltmeister. Die Spanier haben das WM-Finale gegen Argentinien mit 1:0 nach Verlängerung gewonnen. Matchwinner ist Ferran Torres, der Joker erzielte den entscheidenden Treffer. Nach dem Abpfiff kannte der Jubel in Spanien keine Grenzen. Ja, so klang das nach Abpfiff um kurz nach Mitternacht in Palma de Mallorca. Das Finale war lange umkämpft und chancenarm mit einer Halbzeitshow mit Starauflauf und Überlänge. Argentinien musste die Verlängerung im Übrigen nach einer gelb-roten Karte in Unterzahl spielen. Für Spanien ist es die zweite Weltmeisterschaft nach 2010. Jürgen Klopp wird neuer Fußball-Bundestrainer, das ist so gut wie ausgemacht. Knackpunkt war ja bisher immer sein laufender Vertrag bis 2029 bei Red Bull. Klopp sagte nun aber bei Magenta TV:
3: Ich habe eine Einigung und eine Regelung mit Red Bull gefunden, eine sehr, sehr großzügige Regelung, wenn man so will. Da ist der Sache praktisch nichts mehr im Wege steht, außer es müssen noch viele Gespräche geführt werden, weil wir ja mit einem Verband sprechen auch. Und da werden viele Leute müssen da informiert werden, aber es geht alles in die richtige Richtung.
2: Klopp selbst rechnet mit einer offiziellen Bekanntgabe in wenigen Tagen. Bundeskanzler Friedrich Merz sieht eine Vertrauenskrise der Demokratie. Da sieht er nicht nur die Regierung gefordert, sondern alle demokratische Parteien. Aber während er Kritik an seinem Tonfall zurückweist, stellt er im ZDF in Sachen Debattenkultur die gesamte Opposition in eine Ecke.
4: Von der AfD sind wir es gewöhnt, von den Linken mittlerweile auch, aber auch von den Grünen mittlerweile. Das war alles derselbe Sound. In einer Art und Weise der Auseinandersetzung, das war keine Werbung für die Demokratie. Man kann in der Sache unterschiedlicher Meinung sein. Aber diese persönliche Herabsetzung, auch nur noch die persönliche Auseinandersetzung, die schadet unserer Demokratie. Da können wir als Regierung einiges zu tun, um es besser zu machen, aber allein nicht.
2: In der CDU laufen die Beratungen über die Nachfolge von Jens Spahn als Bundestagsfraktionschef. Neben dem Präsidium tagt heute auch der geschäftsführende Vorstand der Unionsfraktion. Als Favorit für die Nachfolge von Spahn gilt Kanzleramtschef Frei. Dazu müsste Kanzler Merz aber sein Kabinett umbauen.
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5: Mit KI-Support. Wolkig ist es heute Morgen vor allem im Norden und da können auch schon mal Schauer runterkommen, im Nordosten auch mit einem Gewitter dabei. Im Westen und Süden setzt sich dagegen oft die Sonne durch und es bleibt trocken, dazu Höchstwerte zwischen 17 und 24 Grad, ganz vereinzelt bis 26 Grad. Morgen dann meist Sonne und Wolken, oft trocken, maximal bis 27 Grad.

0: In Deutsch gibt's die Nummer auch von vielen, unter anderem von Ted Herold, kennen wir das Ding auch, The Do Run Run, oder von Even Sisters, die haben's auch geschmettert, und hier in der Variante von den Crystals, ne, The Do Run Run. Und das als Opener der zweiten Stunde meiner Sendung.
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0: Legen wir los. Montag ist heute. Montag ist der 20. Der 20. Juli. Ja, oder auch Juli genannt, ja, genau. Der Juni wurde abgekürzt mit Juno manchmal, für die Verständlichkeit, für die bessere. Und der Juli mit Juli, ne, abgekürzt manchmal. Also wir haben Juli, der Monat 07, ne, so könnte man es auch sagen. Genau, 2026. Ihr hört die Sendung Der Morgen mit Gernot, dies seit mehreren Jahren, ja, im 7. Jahr, glaube ich, gehe ich schon, in der Zuverlässigkeit, ne, gibt's die schon. Von Montag bis Freitag 6 bis 9 und nicht live als Wiederholungssendung in der Nacht von 3 bis 6 Uhr, immer in der folgenden Nacht. Zur vollen Stunde hört ihr Nachrichten, Sport und Wetterbericht, damit man informiert in den Tag kommt. In der 20. Sendeminute ein kleiner Beitrag, dann um halb die Wetteraussichten mit KI-Support, na fein. Und 10 nach halb gucken wir mal, wer heute Geburtstag hat. Musikalischerseits, auch das seid ihr schon ewig gewohnt, ist bei mir ein Fairness-Filter geschaltet. Bedeutet, ich spiele immer einen deutschsprachig gesungenen, gefolgt von einem nicht deutschsprachig gesungenen Titel. Dazwischen die aktuelle Uhrzeit und das dann immer im Wechsel. 7 Uhr und 8 Minuten haben wir es jetzt. 8 Minuten nach 7. Die Fernsehserie, ja, damals in den 60er, 70ern oft ausgestrahlt. Ich habe sie in Schwarz-Weiß kennengelernt. Ja. Ich weiß, dass sie in Farbe war, aber ich kannte sie nur mit einem Röhrenfernseher in Schwarz-Weiß. Ja, die legendäre, ja, Western-Serie könnte man so sagen. Ja, ja, ne, Rauchende Colts kennt man, oder auch Bonanza, ne? Ja, ja, ja, ja. Auf der Ponderosa. Auf der Ponderosa mit Hoss Hardright und wie die alle heißen, ne? Die Cartwrights. Und die Titelmelodie, die hören wir uns jetzt an, aber in Deutsch von Frank Paulsen. Ja? Die Sonne brennt, der Käse stinkt, Bonanza. Na gut, das singt er jetzt nicht ganz so. Aber die Melodie stimmt da. Schön, dass ihr da seid. Moin, moin. Danke fürs Einschalten.

Die Titel haben auch viele gecovert, ja, aber hier in der deutschen Variante mal mit Ralph Paulsen. Ne? Im Englischen kenne ich sie von Johnny Cash zum Beispiel und in der Instrumentalfassung von vielen, vielen, vielen, vielen Instrumentalisten. Was für ein Teil? Der Künstlern. Ah ja, okay, das können wir gerne lassen. Ne? Viele, viele Orchester und Kombos und wie sie alle hießen, haben das Ding sehr, sehr gerne gespielt. James Laster auch und viele, viele andere. Bonanza! 7:11 gerade noch so, 8:15 haben wir's. Die Dixie Chicks singen jetzt die Chapel of Love. Ach, was schön. Ja, ja, ja, ich kann mich richtig gut entsinnen, ich fand das immer gut. Der Dicke, der hat mir am meisten gefallen von den Cartwrights. Ja, ja, der kommt doch dem Ebenbild von mir, von meinem derzeitigen Abbild, ziemlich nah. Gernot, das will hier keiner wissen. Na gut, ich wollte es ja nur erwähnt haben.

0: The Chapel of Love mit den Dixie Caps hier um 7.15 Uhr Minuten. Viertel acht auch genannt oder auch Viertel nach sieben. Jürgen ist gerade wieder im Gespräch, Jürgen Drews. Ne? Ich lese auch tatsächlich gerade einen Beitrag über ihn, da wird schon wieder gelästert. Ich verstehe das alle nicht. Ja. Jürgen Drews am Rollator, Familie bittet um Respekt und Fingerspitzengefühl. Und die Kommentare, die da manchmal drin sind, die vergessen alle. Die also negativ über sowas reden, vergessen alle, dass sie eines Tages genau an derselben Stelle sind. Abwarten. Die Zeit ist gegen sie, gegen alle, die so eine blöden Kommentare da lassen. Der ein oder andere wird nun mal am Rollator enden. Es ist nichts Verwerfliches. Fürchterlich, was da manchmal für Müll geschrieben wird, ja? Der Mann ist 81 Jahre alt und überlegt mal, wie viele Jahrzehnte er richtig dufte Unterhaltungsmusik für uns geliefert hat. Ne? Also da bittet man doch durchaus ein bisschen um Respekt. Jürgen Drews, heute schlafen wir in meinem Cabrio. Bitte.
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0: Jürgen Drews, heute schlafen wir in meinem Cabrio um 7 Uhr und 21 Minuten, 9 Minuten vor halb 8. Höchste Zeit für unseren kleinen Beitrag. Und dann, hör mal, Prince. Und der knutscht ein bisschen, ne? Kiss heißt der Song. Ich denke mal, er ist durchaus bekannt von ihm.
1: Mit einem Traktor samt angehängter Egge hat sich ein 47-jähriger Landwirt spätabends auf den Weg zu einem Krankenhausbesuch gemacht. Wie die Polizei am Dienstag mitteilte, fiel der Mann den Beamten auf, weil er sein Gefährt direkt auf dem Gehweg vor der Klinik parken wollte. Bei einem Alkoholtest stellten sie fast 2 Promille fest. Ein Polizeibeamter erwies sich als flexibel einsetzbar und fuhr den Traktor samt Egge auf einen nahegelegenen Parkplatz. Der 47-Jährige wollte nach eigenen Angaben eine Verwandte besuchen.
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0: Kiss.
1: Prince, manchmal auch Prince and the Revolution, mit dem Titel Kiss. 7:26 haben wir es, 4 Minuten vor 7:30. Oh, ist halt nicht mehr lange hin, dann ist Halbzeit meiner kompletten Sendung. Bis ran an die Halbzeit, beziehungsweise dann auch an Richtung Wetterbericht zu denken, hören wir noch von den Beach Boys, kennen wir den Titel Do It Again in Deutsch. Und der heißt Hey Komm. Ist gesungen von den Strandjungs.
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0: Na siehste, geht doch, die Strandjungs mit Do It Again in Deutsch, hey, komm. Das Ganze um 7:30, genau 7:30 Uhr. Jetzt gibt's die Wetteraussichten und wie immer ein paar Verbrauchertipps können sich anschließend, dann gibt's eine schöne Nummer mit Dick Brave, ja, Dick Brave and the Backbeats und der Titel Take Good Care of My Baby. Was gibt's da zu sagen zu? Nö, eigentlich nicht. Wir kennen das Ding ja, ne? Im Original ist das Ding übrigens von Bobby Wee, ne? Aber hier mal in der Variante mit Dick Brave. Zuvor gibt's das Wetter.
1: Mit KI-Support. Wolkig ist es heute Morgen vor allem im Norden und da können auch schon mal Schauer runterkommen, im Nordosten auch mit einem Gewitter dabei. Im Westen und Süden setzt sich dagegen oft die Sonne durch und es bleibt trocken. Dazu Höchstwerte zwischen 17 und 24 Grad, ganz vereinzelt bis 26 Grad. Morgen dann meist Sonne und Wolken, oft trocken, maximal bis 27 Grad.

0: Deke Brave and the Backbeats und Take Good Care of My Baby um 7 Uhr und 34 Minuten. Genau, 4 Minuten nach 7:30 in der Zwischenzeit schon. Jetzt gibt's wieder einen Klassiker und zwar vom Kaiser des deutschen Schlagers, genau, Roland Kaiser, Dich zu lieben. Ach, was schön, ja. Ist ein Vergnügen? Naja, nicht ganz. So stimmt der Text nicht ganz, aber trotzdem schönes Song.
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Gucken wir mal. Gucken wir mal, wer heute denn so Geburtstag hat. Am 20. Juli 2026. Unter anderem der Mann von Verona Poth. Ja, wissen wir, kennen wir ja, ne? Franjo Poth, der deutsche Unternehmer, wird heute 57 Jahre alt. Guck an. Des Weiteren haben wir zu verzeichnen Carlos Santana, von der Formation Santana, den hören wir auch gleich, wird heute 79 Jahre alt. Guck an. Kim Carnes, berühmtester Titel, wie wir wissen, Bette Davis Eyes, haben wir vorige Stunde gehört schon, ne? Wird heute 81 Jahre alt. Und dann möchte ich noch erinnern an Diana Rick. Ja, Diana Reich, vielmehr ausgesprochen, ne? Ist ja Englisch, okay. Wer ist das? Ja, die Älteren unter euch wissen es sofort. Na klar, mit Schirmscham und Melone, ja, mit Emma Peel und Jonathan Steele, ja, Steed, entschuldige bitte, habe ich schon wieder versprochen. Oh, naja, egal, da mit Schirmscham und Melone, diese Krimiserie, diese Englische, habe ich unheimlich gerne gesehen, ja, mit der charmanten, gut aussehenden Diana Rick. Und sie hätte heute Geburtstag gehabt, ja. Noch wen? Nö. Na gut, dann kommen wir zum Ständchen und jetzt mit Carlos Santana und der Gitarrenvirtuose gibt eins seiner bekanntesten Titelchen zum Besten. Samba Party. Na bitte.

0: Carlos Santana hat heute Geburtstag. Und hier eins seiner berühmtesten Stücke, Samba Party, um 7 Uhr und 45 Minuten, ganz genau 7:45 haben wir es in der Zwischenzeit. Jetzt gibt's ein schönes Medley und zwar wird Peter Alexander geehrt von keinem Geringeren als vom Vorzeige-Ösi Andy Borg. Der singt ein schönes Peter Alexander Medley. Wie sich das anhört, hören wir gleich in wenigen Sekunden.
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0: Das war schon. Das war kurz und bündig. Aber, naja, ich sag mal, ein klitzekleiner Ausschnitt von den vielen Songs, die Peter Alexander von sich gegeben hat. Eine kleine Hommage, ein kleiner Diener von Andy Borg für Peter Alexander hier in der Sendung Der Morgen mit Gernot. 7:50 Uhr, aber es ist 10 Minuten vor 8. Sam Cooke besingt jetzt die wundervolle Welt. Ja, manchmal ist er auch so. Nicht immer, aber manchmal. Ja, leider immer weniger. Schön, ne? Leider.
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0: Sam Cooke und Wonderful World. Ja, ja, gibt's auch in Deutsch übrigens. Ja, ja, von vielen Interpreten nachgesungen. Hören wir demnächst denn mal, ne? Was gibt's jetzt? Na klar, die aktuelle Uhrzeit. 7 Uhr und 52 Minuten haben wir es in der Zwischenzeit. Der Rattenfänger bzw. die Rattenfänger nennt sich eine Formation. Na, ich weiß nicht, ob das unbedingt fördernd ist. Ja, aber egal. Wie auch immer, hart wie Stein sagt euch gar nichts, wa? Aber die englische Variante, die sollten doch mindestens 50% meiner Hörer kennen, ne? Art Garfunkel und Paul Simon singen I Am The Rock, ne? Und die Nummer ziehen wir uns jetzt in Deutsch rein. Von Die Rattenfänger. Tja.
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I'm a Rock habt ihr bestimmt erkannt, mit Sicherheit. Die Melodie ist ja durchaus bekannt. Hier also in der deutschen Fassung mit der Formation Die Rattenfänger. Ja, so ein bisschen Lächeln habe ich schon dabei auf der Stirn. Ich würde mich auf der Stirn lächeln, auch nicht schlecht. Na, doch kann man schon. Mit Stirn runzeln kann man ja durchaus auch lächeln. Hart wie Stein. Wir haben 7 Uhr und 56 Minuten. 4 Minuten trennen uns noch vor den 8 Uhr. Nachrichtensport und Wetterbericht in der kompakten Variante. Bis ran hören wir noch die Animals mit Don't Let Me Misunderstood. Die Nummer ist uns durchaus mehr bekannt von Santa Esmeralda und Larry Gomez. Ne? Hier in der Variante von den Animals. Und dann würde ich mich freuen, wenn wir die dritte Stunde auch noch zusammen verbringen, ja? Wer nicht, ihr wisst schon, ja, ich stehe hier mit einem Siebenstream, ne? Schön artig dranbleiben am Radio. Wer abschaltet, kriegt Piep. Gut, bis gleich, ihr Lieben. Dranbleiben.

0: die Zeit. Es ist 8 Uhr. 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
2: Im Studio Holger Dilk. Spanien ist zum zweiten Mal Fußball-Weltmeister. Mit 1:0 haben sich die Spanier gegen Argentinien durchgesetzt. Das entscheidende Tor fiel erst in der Verlängerung. Finn Riebesel, Freundlieb.
3: Bis zur 106. Minute war das WM-Finale eher Magerkost. Dann kam Ferran Torres, traf in der Verlängerung zum 1:0 und machte sich mal eben zum Nationalhelden. Absolut verdient, denn Argentinien brachte trotz Lionel Messi den ersten Schuss aufs Tor tatsächlich erst in den Schlusssekunden zustande und spielte nach Gelb-Rot in Unterzahl. Nach dem Abpfiff kannte der spanische Jubel keine Grenzen. Für Aufsehen sorgte zwischendurch auch die Halbzeitshow mit Stars wie Shakira, Madonna und Justin Bieber. 27 Minuten dauerte das Ganze.
2: Jürgen Klopp wird neuer Fußball-Bundestrainer. Das ist so gut wie ausgemacht. Wie der 59-Jährige am Abend bei Magenta TV erklärte, hat er sich mit seinem bisherigen Arbeitgeber Red Bull schon geeinigt. Es müssen aber noch letzte Details geklärt werden. Das soll laut Klopp aber nur noch eine Sache von wenigen Tagen sein. Nach dem Rücktritt von Jens Spahn beraten CDU und CSU heute, wer neuer Bundestagsfraktionschef wird. Als mögliche Nachfolger gelten Kanzleramtschef Thorsten Frey und CDU-Generalsekretär Carsten Linnemann. Kanzler Merz schließt in dem Zusammenhang auch Änderungen in seinem Kabinett nicht aus, hält sich im ZDF mit weiteren Details aber noch zurück.
4: Es könnte eine Gelegenheit sein, noch einmal über die Aufstellung der Bundesregierung nachzudenken. Sie sprechen und ich auch im Konjunktiv.
2: Merz kritisierte Spahn außerdem dafür, Partei und Fraktion erst sehr spät über seine Vaterschaft mit Hilfe einer Leihmutter informiert zu haben. E-Autos sind in Deutschland deutlich günstiger geworden. Zwischen 2020 und 2025 sind die Preise im Schnitt um 18% runtergegangen. Das zeigt eine Auswertung des Fraunhofer-Instituts. Gleichzeitig hat sich die Zahl der Elektromodelle, die es auf dem Markt gibt, mehr als vervierfacht. Markus Söder ist bei einer Veranstaltung am Chiemsee mit einer Tomate beworfen worden. Wie die Bild-Zeitung berichtet, nahmen Sicherheitskräfte danach einen Mann fest. Verletzt wurde der bayerische Ministerpräsident nicht. Söder selbst äußerte sich noch nicht dazu und postete später lediglich Bilder von der Veranstaltung.
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5: Mit KI-Support. Wolkig ist es heute Morgen vor allem im Norden und da können auch schon mal Schauer runterkommen, im Nordosten auch mit einem Gewitter dabei. Im Westen und Süden setzt sich dagegen oft die Sonne durch und es bleibt trocken, dazu Höchstwerte zwischen 17 und 24 Grad, ganz vereinzelt bis 26 Grad.
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5: Morgen dann meist Sonne und Wolken, oft trocken, maximal bis 27 Grad.

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0: Wenn das nicht ein Ordner ist, dann weiß ich auch nicht, ne? Oh, mein Freund Micha, der wird gerade zufrieden grinsend mit seiner heißen Tasse Kaffee sitzen und sagen, der Gernot spielt Ronny? Haben Sie den heute Morgen mit den Spaten geweckt? Nein, ich hab das auch im Programm. So ist es nicht, ne? Und die Melodie, die dürfte euch durchaus bekannt vorkommen, denn der Ronny singt das Ding eigentlich in Deutsch. Eine kleine Träne. Und hier die englische Variante als Opener der dritten und letzten Stunde meiner Sendung.
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0: Das zeige ich euch. Montag ist heute. Montag, der 20. Juli 2026. Ihr hört wie immer die Sendung Der Morgen mit Gernot. Das ist dieser quietschvergnügte Kerl, der hinter zwei Mikrofonen sitzt und sich amüsiert wie Bolle auf dem Milchwagen für euch dufte Mucke zu spielen. Und das live, Montag bis Freitag von 6 bis 9 und unlive mitten in der Nacht von 3 Uhr bis 6 Uhr ran. Vor meiner Live-Sendung immer die Wiederholung vom Vortag. Ihr Lieben, zur vollen Stunde ist meine Sendestunde strukturiert mit Nachrichten, Sport und Wetterbericht. In der 20. Sendeminute wie immer ein kleiner Beitrag, um halb dann die ausführlichen Wetterdaten mit Wetterfrosch Kurt aus Berlin-Tegel und 10 nach halb so circa gucken wir mal, wer heute Geburtstag hat. Des Weiteren seid ihr gewohnt, bei mir den Fairness-Filter in meiner Sendung. Das heißt, ich spiele meinen deutschsprachig gesungenen, gefolgt von einem nicht deutschsprachig gesungenen Titel. Das immer im Wechsel und dazwischen, na klar, die aktuelle Uhrzeit. Jetzt ist es 8 Minuten nach 8, 8 Uhr und 8 Minuten. Und wir hören die deutsche Variante vom Song von Tommy Rowe, ja, die Sheila. Ja. Und die gibt's auch in Deutsch, von Phil und John in Deutsch. Ich stelle mich nochmal vor, damit auch der Letzte von euch weiß, wer ich hier bin. Und danach singt Phil und John.
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0: Na, Tommy Rowe, das Meisterwerk in Englisch und hier in der deutschen Fassung mit Phil und John und die kleine Sheila um 8 Uhr und 11 Minuten, 4 Minuten vor 8:45 haben wir es jetzt. Und wieder gibt es jetzt so eine schöne Nummer, die wir eigentlich vom jetzt hörenden Künstler kennen, sondern die Nummer, die kennen wir eigentlich von Dingens. Wer ist Dingens? Der Dingens ist der Bruder von Bummens. Achso, von Dingsbums. Gut, gut, gut. Knocking on Heaven's Door, diesmal in der Variante von Bob Dylan. Aha, guck mal einer an.
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0: Diesmal in der Variante mit Bob Dylan, Knocking on Heaven's Door, um 8 Uhr und 14 Minuten, eine Minute vor Viertel neun haben wir's. Ihr hört die Sendung Der Morgen mit Gernot. Und das ist dieser Kerl aus dem wunderschönen Märkisch-Oderland. Ja, ja, ja, ja. Das ist ein Privileg hier zu wohnen, ne? Boah, buh, und Daumen nach unten. Ja, ja, ja. Nur die Besten und die Prominenz wohnt hier. Hört ihr ja an der Sendung Der Morgen mit Gernot. Andrea Berg. Die Gefühle haben Schweigepflicht. Hören wir jetzt. Ich denke mal, das ist ihr erster großer Erfolg, ne? Die anderen sind ja Legende, wie wir wissen. Aber das hier ist so ziemlich der erste große Durchbruchserfolg. Da ist er.
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0: Andrea Berg, ja, mag ich total. Wisst ihr ja, habe ich reichlich in meiner Rotation hier in der Sendung Der Morgen mit Gernot drinne. Und hier, wie ich eingehend erwähnte, na, ich bin mir ziemlich sicher, das ist einer ihrer ersten großen Hits, wo sie auch richtig den durchschlagenden Erfolg hatte. Die Gefühle haben Schweigepflicht. 8:19 in der Zwischenzeit. Oh, eine Minute zu früh, wa? Soll ich noch singen? Ein bisschen? Nicht? Nee? Eine Strophe nur? Nein? Mensch, also ihr seid aber auch verwöhnt, ehrlich, ja? So ein Gesang jetzt eine Minute lang vom Moderator von der Sendung Der Morgen mit Gernot, das wäre doch mal was, oder? Nicht? Ach, ist ein Abschaltgrund. Ach so, wie? Ach, ihr denkt, dann verliere ich den letzten Hörer. Na gut, dann lass ich's. Wir hören den Beitrag und dann gibt's Dying in the Belmonts und The Wanderer. Na, bitteschön.
1: Offenbar mit voller Absicht haben sich zwei Radfahrer in Darup im münsterländischen Kreis Coesfeld bei Tempo 71 von einem Starrkasten blitzen lassen, wie den gespannten Gesichtern der Rennfahrer zu entnehmen ist. Überschritten sie die zulässige Höchstgeschwindigkeit von 50 km/h, offensichtlich in der Absicht, den zumindest für Autofahrer berühmt-berüchtigten Blitz auszulösen, berichtete der Sprecher des Landesamtes Alois Bosmann am Donnerstag.
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0: Ist das eine schöne Nummer oder ist das eine schöne Nummer? The Wanderer mit Dion and the Belmonts. Ja, das Ding haben auch tatsächlich viele, viele andere gesungen. Selbst Status Quo, ne, hat das Ding sich mal zur Brust genommen und haben auch schon gehört hier bei mir in der Sendung Der Morgen mit Gernot. Wen haben wir heute vergessen? Na, die Country-Freunde. Das geht ja nicht. Also, das geht ja überhaupt nicht. Müssen wir, ne? Aus der Country-Ecke, da machen wir gleich zweimal. Ich überlege gerade. Ja, pass auf, machen wir's so? Genau, so machen wir's. Wir hören jetzt, wie machen wir's denn du? Na, im Stehen soll's auch gehen. Gernot, die Sendung bleibt jugendfrei. Ja. Larry Schuber und Western Union singen bärenstark oder so ähnlich. Ne? Das haben sie gemopst, das Ding. Im Original von den Bluebells und Young at Heart und hier in der deutschen Fassung. Ja, und dann habe ich noch einen auf der Pfanne, aber das dann erst nach dem Wetterbericht. Ihr Lieben, kleiner Hinweis, wenn ihr mit der Machart meiner Sendung in irgendeiner Form unzufrieden sein solltet, ja, also Dankeschreiben habe ich genug im Keller, die könnt ihr sein lassen, braucht ihr nicht schicken, ne? Boah, ist das ein Angeber. Ja, wer hat, der hat. Ihr wisst, ja, wer lang hat, kann lang hängen. Nee, also nochmal zurück, könnt ihr gerne ans Studio-Handy eine Nachricht schicken. Wie immer an die 0170 18 16 616. Diese Nummer ist nicht zu verwechseln mit der Nummer 0900 6 mal die 6. Das ist eine andere Nummer. Die landet nicht bei mir. Ist versprochen. So, für Kritiken bin ich immer gerne zu haben. Und wenn ihr eine E-Mail schreiben wollt, dann gerne geht auch an radioias@outlook.de. Ne? Radio IAS, alles ein Wort. radioias@outlook.de. Danke im Vorab dafür. Jetzt gibt's Larry Schuber und Bärenstark. Soll ich das Mikrofon auflassen beim Mitsingen?
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0: Schade, dass er schon so früh von uns gegangen ist. Ja, der gute Larry Schuber mit seiner Formation aus Berlin Western Union. Im Original von den Bluebells und Yard Heart und hier in der deutschen Fassung mit dem Namen Bärenstark. Ja, 8 Uhr und 29 Minuten, eine Minute zu früh. Aber besser zu früh als gar nicht, ne? Oder zu spät? Ja, gut. Ja. Man kann sehen wie ein Dachdecker, ne? Oder halten wie ein Dachdecker, nur nicht so hoch. Richtig. Wir hören gleich die Wetteraussichten. Nee, warte mal. Die haben wir ja gesagt, die klauen wir jetzt immer, wa? Pass auf, ich klicke hier auf und klaue die. Weg sind sie. Zack. Kein KI-Rapport. Ach du Schande, wo kriegen wir denn das Wetter jetzt her? Sag ich euch. Von unserem Wetterfrosch Kurt aus Berlin-Tegel, denn der schanzt mir die aktuellen Temperaturen unserer 16 Landeshauptstädte, der 16 Bundesländer zu, plus den aktuellen Wetterbericht. Und den lese ich euch dann vor. Nix mit KI-Report. Und dann ratter, ratter, ratter, ratter, ratter, ratter, weg. Ich muss das immer wieder sagen. Ich bin so ein Meckerfritze, weil es ist fürchterlich. Es klingt wirklich fürchterlich, was die einen da so heutzutage anbieten. KI geht eben nicht überall, ne? Die 16 Landeshauptstädte. Los geht's mit B wie Berlin, weil in alphabetischer Reihenfolge. Berlin 14 Grad und stark bewölkt und böiger Wind dazu. In Bremen 14 Grad wechselhaft und mit Schauern. Ebenfalls einzelne Schauer möglich sind in Dresden bei 15 Grad. Düsseldorf meldet 16 Grad stark bewölkt, in Erfurt 14 Grad bewölkt, Hamburg 15 Grad stark bewölkt, auch stark bewölkt in Hannover bei 13 Grad. In Kiel 15 Grad und stark bewölkt und böiger Wind dazu, Magdeburg 15 Grad stark bewölkt und ebenfalls böiger Wind dazu. Mainz, ach guck mal einer an, 16 Grad und heiter. Aha, München 16 Grad bewölkt. In Potsdam haben wir 14 Grad und stark bewölkt. Und auch dort weht ein böiger Wind dazu. Saarbrücken hat 14 Grad und Sonnenschein pur. In Schwerin 13 Grad, aufkommende Schauer und böiger Wind. In Stuttgart 15 Grad und sonnig. Wiesbaden wie immer zum Schluss 15 Grad wechselnd bewölkt. Was schreibt der Kurt hier? Schwerin aufkommt, ist gleich aufkommende. Ja, ja. Ach Kurt, du bist gut. Ja. So, und jetzt das Wetter, was sonst hier dieser komische KI-Rapport von sich geben würde. Na? Den lesen wir jetzt mal analog vor. Nichts mit KI. Im Süden. Meist freundlich bis sonnig und überwiegend trocken. Die Höchstwerte liegen etwa zwischen 20 und 25 Grad. Nee, 26. Gernot hat eine schummelt. Norden und Osten wechselhaft mit vielen Wolken. Es kommt regional zu Schauern. Ne? Besonders im Nordosten sind auch kurze Gewitter möglich. Die Temperaturen erreichen meist 18 bis 23 Grad. Der Wind an den Küsten weht ein frischer bis böiger Wind. In den nächsten Tagen bleibt es insgesamt angenehm sommerlich. Am Dienstag wird es vielerorts freundlicher. Zur Wochenmitte ziehen regional wieder Wolken und einzelne Schauer auf. Na, wie habe ich das gemacht? Keine KI kriegt das so hingesprochen wie ich eben. Hundertprozentig nicht. Ja, ist ja gut, du bist der Beste, Gerlot. Ich weiß.
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0: Ich weiß, Autogramme gibt's an der Kasse. Gernot, wir wollen ein Kind von dir. Nimmt das eins weg, sind auch an der Kasse.
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0: Johnny Cash, Mr. Man in Black, eine absolute angesagte Eckgröße in Genre Country Music. Ring of Fire hier in der Sendung der Morgen mit Gernot. 8 Uhr und 35 Minuten, haben wir es 5 Minuten nach 8:30. In der Zwischenzeit Julia Lindholm, die kommt aus Schweden und singt sehr, sehr viele ABBA-Titel in Deutsch nach, aber sie kann auch anders. Sie kann auch Dr. Alban Musik nachsingen in Deutsch, ja, oder sogar zusammen. Und zwar jetzt im Duett mit dem Titel Sing Halleluja. Julia Lindholm.
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Na, gucken wir mal. Gucken wir. Heute ist der 20. Juli. Ja, und wer hat heute Geburtstag? Zum Beispiel der Mann von Verona Poth. Ja, kennen wir. Francio Poth wird heute 57 Jahre alt. Herzlichen Glückwunsch zum Purzeltag. Des Weiteren haben wir Carlos Santana, ja, der US-amerikanische Musiker und Gitarrist, ne, wird heute 79 Jahre alt, haben wir vor der Stunde gewürdigt mit dem Titel Dingsda Bumsda? Genau. Ja. Gerne, was hast du was für, also Kurzzeitgedächtnis ist, ja, bei mir schon. Egal, der hat auch sehr viel tatsächlich auf der Pfanne. Des Weiteren möchte ich erwähnen, Diana Rigg, ja, das ist eine britische Schauspielerin. Sie war die Mrs. Peel, ja, Emma Peel und John Steed bei Schirm, Charme und Melone. Ich erinnere mich total gerne an diese Krimiserie mit viel, viel Humor, ja. Manchmal auch anstrengende Szenen, aber ich mag die sehr gerne. Schade, dass es solche Fernsehserien in dieser Art heutzutage nicht mehr gibt. Sie hat die Hauptrolle, die weibliche, gespielt, Diana Rigg. 1938 geboren und ist im Alter von 82 Jahren 2020 verstorben. Trotzdem erinnere ich mich sehr, sehr gerne und sie hätte heute Geburtstag gehabt. Wer noch? Guck an, Kim Carnes, US-amerikanische Musikerin und Komponistin. Die wird heute 81 Jahre alt. Herzlichen Glückwunsch, Kim Carnes. Und na klar, spielen wir selbstverständlich ihren berühmtesten Song. Und zwar Bette Davis. Eis, da ist er.

0: Herzlichen Glückwunsch zum Geburtstag, Kim Carnes, Bette Davis Eyes, auch allen anderen Geburtstagskindern des Tages, selbstverständlich. Alles Liebe zum Purzeltag, feiert schön. Und ihr wisst ja, so ein mittelgroßes Steak für mich mit auf den Grill. Danke im Vorab. Alles Liebe für euch. Jetzt hören wir wieder ein bisschen Country-Musik. War nämlich heute ein bisschen zu kurz gekommen. Ja, ich weiß, vorhin schon, aber in den anderen beiden Stunden, da war zu wenig. Das holen wir jetzt nach. Alle guten Dinge sind drei. Hier kommt noch einer aus der Country-Ecke von Truckstop. Alles Bingo, alles klar. Du mach hier keinen Hermann und mach nicht so ein Trara. Gerlot. Truckstop singt. Du mach lieber das, was du am schlechtesten kannst. Moderieren oder so.
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0: Country Music aus deutschem Land mit Truckstop und alles Bingo um 8 Uhr und 51 Minuten, 9 Minuten vor 9. Kriegen wir noch zwei hin? Ja, schaffen wir. Dann machen wir ein bisschen was Gemäßigtes erst mit den Carpenters und Top of the World. Bitte.
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0: Gemäßigte Unterhaltungsmusik mit den Carpenters on Top of the World hier in meiner Sendung Der Morgen mit Gernot. 8 Uhr und 54 Minuten in der Zwischenzeit, 6 Minuten vor 9. Das war's dann für den Start in die neue Woche hier am Montag. Wir hören uns Dienstag früh um 6 Uhr wieder, wenn es heißt, die Großklappe gibt sich die Ehre oder so ähnlich, ja, Quasselstrippe, wie ihr es auch gerne nennen möchtet. Die Sendung heißt Der Morgen mit Gernot. Ich freue mich dann, euch morgen ab 6 Uhr wieder begrüßen zu dürfen. Jetzt viel Spaß und gute Unterhaltung mit den folgenden Sendungen nach mir. Einen schnuckligen Song habe ich noch. Michael Wendler, sie liebt den DJ. Und gleich noch einen dazu. Warte, wenn es denn wehtun muss und die Wunde ist offen, kommt der Gernot mit einem Salzstreuer. Am Wochenende, da war ja der AfD-Wahltaktauftakt, also der Wahlauftakt, die Eröffnungsveranstaltung für Sachsen-Anhalt, ja, mit Uli Siegmund, der erste Ministerpräsident in Deutschland werden wird, mit Sicherheit. Und wer hat große Grüße dorthin geschickt? Ha! Michael Wendler. Und noch was muss ich sagen, ich fand das richtig toll. Ich habe es mir sehr gerne angeguckt, die ganzen Stunden dort. Ich war nicht persönlich da, aber live, ne, per YouTube, wisst ihr ja. Und da spendete ein CDU-Mitglied vom Landtag in Sachsen-Anhalt 5.000 Euro der AfD, damit sie den linksgrünen Vogue aus der Regierung fernhält. Wunderbar. Dankeschön, liebe CDU, an der Stelle alles richtig gemacht. Es muss aufhören damit. Die da nach links, die da nach rechts. Tschüss, tschüss, ihr Lieben. Macht's Schmugge. Euer Gernot aus dem wunderschönen Märkisch-Oderland. Mal sehen, wann Uli Siegmund seine Siegeshymnen hier rüber zu uns nach Brandenburg kommt. Wäre eine gute Idee. Ne? Der Anfang ist ja gemacht. Ne? Spahn hat sich verspannt. Weggesagt.
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0: Nämlich nach zum Dienstag gibt es anfangs noch im Nordosten ein paar einzelne kleine Schauer. In der Mitte kann es vereinzelt noch ein bisschen nass werden. Sonst stand man trocken und offene mit lockeren Wolken in die Nacht. Im Verlauf der Nacht lässt dann aber die Schaueraktivität nach und viele Orte zeigen sich dann hier und da immer mal wieder so ein bisschen die Sterne. Im Nordosten und regional, auch im Südosten, gibt es mehr und mehr Wolken. In der zweiten Nachthälfte bleibt es dann überall zumindest trocken und stellenweise kann es auch ein bisschen Nebel geben. Bei schönen Temperaturen, 12 bis 6 Grad an ostfriesischen Küsten, bleibt es dann aber ein bisschen milder bei 16 Grad. Ja, morgen am Dienstag überwiegt es am Vormittag verbreitet mit freundlicher Mischung aus Sonne und meist lockeren Wolkenfeldern. Im Verlauf bleibt dann aber jede Menge Quellwolken, die ab und zu nur ein bisschen Regen mit sich bringen. Die meisten kommen aber trocken durch den Tag. Und ja, die meisten Sonnenstunden findet man dann an der Ostsee, sowie auch im Südwesten und bei schönen 19 Grad. Aber leider auch 27 Grad im Breisgau sind möglich. Mehr zum Wetter dann gleich in gut einer halben Stunde.
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0: Da habe ich was: A3 Frankfurt Richtung Würzburg zwischen Bessenbach im Walderschaft und Weibersbrunn. Da ist der rechte Fahrstreifen wegen eines defekten Fahrzeuges gesperrt. A4 Erfurt Richtung Kirchheimer Dreieck zwischen Friedewald und Bad Hersfeld. Da liegen Gegenstände auf der Fahrbahn. Deswegen ganz besonders vorsichtig fahren. Und sonst habe ich nichts mehr. Ich habe auch nicht in der Liste geguckt, weil ich sie nicht aktualisiert habe. Also starten wir rein in den Montagfeierabend.
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0: Ja, moin und damit willkommen zu deiner Afterwork hier bei dir in deinem Lieblingsradio. Ich habe gerade mal geguckt, Fußball ist ja vorbei, ne? Das ist schön und damit haben wir dann wieder schön viel Zeit für schöne Reality-Formate. Was denn da so auf uns Schönes Neues zukommt, das wollen wir uns gleich mal in Ruhe anschauen. Und falls du was hast und noch loswerden möchtest, mach es doch gerne deineafterwork.de. Wir starten jetzt aber erstmal ganz gut los mit Joel Curry. Jack and Jones featuring John XDX. Nicht mit Out and Out im Top Talk Remix. Und damit wünsche ich euch einen wunderschönen Montagfeierabend.
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0: Die Sommerpause ist so langsam aber sicher vorbei.
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0: Ja, seit Mitte Juni läuft ja eigentlich nichts Aktuelles mehr im Fernsehen, außer natürlich die WM. Ja gut, okay, aber wer die nicht schaut, der hat irgendwie ja ein paar TV-Probleme und weiß nicht, was er schauen soll. So ging es mir, aber ich habe ja noch genug in meiner Watchliste. Und es kommt jetzt neue Flut, denn ab dem 3. August geht es nämlich weiter bei Pro7Sat.1. Dann startet nämlich die Flut an Reality-Formaten wieder. Es ist auf jeden Fall schon mal so gesagt, Villa der Versuchung kommt auf jeden Fall wieder und startet dann am Samstag, an dem 3. August um 20.15 Uhr in Sat.1. Aber es gibt noch ein neues Format, nämlich Dschungel, die was jede Versuchung kostet und spricht dabei vom wohl härtesten Ladies Only Dschungelcamp. Die 10 Teilnehmerinnen kämpfen dabei zwischen Schlamm, Entbehrungen und tatsächlich harten Challenge um ein theoretisches Preisgeld von bis zu 100.000 Euro. Haken an der Sache, diese Summe muss tatsächlich erst erspielt werden und gleichzeitig lauern immer wieder lukrative Verlockungen wie Beauty Treatments, Glitzerschaumbilder oder tatsächlich auch sonstige luxuriöse Extras. Und immer wenn die Kandidaten etwas derartiges gönnt, kostet das dieses natürlich einen bestimmten Betrag, der von der Gewinnsumme abgezogen wird. Und hier erinnert das so ein bisschen an das Konzept Villa der Versuchung.

0: Und das kommt direkt am gleichen Abend. Also 20.15 Uhr will er der Versuchung. Und direkt ab 22.15 Uhr schließt dann Dschungeldivas an. Und nun hat der Sender auch die Besetzung für die Dschungelformat bekannt gegeben. Zahlreiche Damen der großen Reality-Erfahrung vereint. Dabei unter anderem Erotikmodel Michaela Schäfer. Julia Siegel ist mit dabei und auch zahlreiche Tätowierungen bekannte Kate Melan, die einst sich durch vermeintliches Techtelmechtel in einem Teppichladen bekannt geworden. Josefina und tatsächlich von Join als Reality-Rampensau klassifizierte Jessica Dillon. Und tatsächlich ehemaliger Tough-Teenie-WG-Bewohner Pina Sevim, die einst tatsächlich durch die Teilnahme von Big Brother bekannt geworden ist, soll tatsächlich auch mit dabei sein. Wir sind auf jeden Fall gespannt, wie das laufen wird. Ab dem 3. August startet das dann ab 20.15 Uhr in Sat.1, Villa der Versuchung und die Dschungeldivas. Wird auf jeden Fall sehr, sehr interessant, glaube ich, und spannend wieder für neuen Content. Komischerweise, ich hänge immer noch hinterher. Ich habe gerade das letzte Jahr abgeschlossen, das heißt, den Dschungel habe ich noch nicht mal geschaut. Ich mache jetzt aber erstmal Amazon Prime weiter, denn ich habe da ja noch The Grand Ish Tour, Clarkson's Farm, The 50s, LOL Staffel 6 und dann haben wir es, glaube ich. Okay, noch auf Apple TV The Morning Show. Muss ich auch noch gucken. Also irgendwie habe ich zu viel Content für zu wenig Zeit. Wie kann man das ändern? Ich glaube, mehr schauen, oder? Naja, egal. Wir machen weiter mit cooler Musik für den Montagfeierabend und ich mich mit Billy Porter mit Children hier im The Magican Remix. Euch einen wunderschönen Montagfeierabend.
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0: Ja, viele Deutsche verschenken ja mal scheinbares Geld. Die Realität zeigt, 1,9 Billionen Euro liegen laut Daten des Europäischen Zentralbanks schlecht verzinst auf unseren Konten herum. Wie viel Geld uns tatsächlich damit entgeht und wie wir tatsächlich das Ganze besser machen können, das weiß Katharina Lüsch, die ist die Finanzexpertin beim Finanzportal Raisin. Hallo.
1: Hallo.
0: Ja, wie viel Geld ist denn ja wirklich schlecht verzinst?
1: Aktuell liegen etwa 1,9 Billionen Euro, also 1.900 Milliarden, in sogenannten Sichteinlagen. Sichteinlagen, das sind Girokonten und Tagesgelder. Das große Problem dabei, das Girokonto ist in aller Regel komplett unverzinst und auch viele Tagesgeldkonten sind nicht gut verzinst. Im Schnitt kommen dann etwa 0,48% Zinsen pro Jahr dabei heraus und das, obwohl es deutlich attraktivere Angebote am Markt gibt.
0: Ja, was kostet denn uns diese Bequemlichkeit denn konkret?
1: Wer ca. 10.000 Euro anlegt, kann beim Tagesgeld bis zu 250 Euro Zinsen im Jahr erzielen. Auf der durchschnittlichen Sichteinlage sind es aktuell allerdings nur 48 Euro. Das heißt, fast 200 Euro extra wären drin. Wenn man das auf ganz Deutschland hochrechnet, dann kostet uns diese Bequemlichkeit theoretisch bis zu 38,5 Milliarden Euro an entgangenen Zinsen.
0: Ja, wie strukturiert man denn das dann mit dem allgemeinen im Alltag am schlauesten?
1: Das normale Girokonto sollte man tatsächlich nur für die täglichen Ausgaben nutzen. Der Notgroschen, da redet man in der Regel von so 3 bis 6 Nettomonatsgehältern, gehört auf ein gut verzinstes Tagesgeldkonto. Hier sollte man regelmäßig die Zinsen überprüfen. Und Sachen, die man erst mittelfristig braucht, sollte man besser auf ein Festgeld legen. Für langfristiges Sparen und Investieren sind breit gestreute ETFs trotz Schwankungen historisch die beste Wahl. Und so arbeitet dann jeder Euro optimal. Für Sie.
0: Ja, wie holt man denn jetzt am besten das Maximum aus seinen Ersparten heraus?
1: Das Wichtigste ist, werden Sie aktiv und lassen Sie das Geld nicht auf dem Girokonto liegen. Machen Sie einen Kassensturz, um Ihre genauen Einnahmen und Ausgaben zu kennen und legen Sie dann fest, wie viel soll ausgegeben werden und was soll gespart oder investiert werden. Und dann am besten einen Dauerauftrag einrichten, der direkt nach Gehaltseingang das Geld investiert oder auf ein Sparkonto legt. So hat man das Ganze automatisiert und kommt nicht in Versuchung, das Geld, das gespart werden soll, auszugeben.
0: Ja, Katharina Lüsch, Finanzexpertin der Finanzplattform Raisin. Vielen Dank fürs Gespräch bei uns.
1: Ich danke Ihnen.
0: Ja, und mehr Zinsen für das eigene Ersparte sichern und clever anlegen. 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Schaut da gerne mal vorbei. Und wer dann doch so ein bisschen das Ganze kritisch sieht, der kann auch einfach dabei bleiben, wo er oder was er gerade macht. Ne?
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1: Ich war gerade so richtig, richtig vertieft im Googlen suchen, denn irgendwie kommt mir dieser Song so ein bisschen bekannt vor. Ich glaube, der wird so, also in einer Art, wobei, denn sie wissen nicht, was passiert, gespielt zum Ende. Kann mich aber auch täuschen. Aber okay. Ja,
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1: Ja, in der Nacht zum Dienstag gibt es tatsächlich von Anfang an im Nordosten noch einzelne Schauer, aber in der Mitte kann es auch vereinzelt nass werden. Sonst starten tatsächlich wir trocken in die Nacht mit nur lockeren Wolken in der Nacht. Im Verlauf lassen die Schaueraktivitäten nach und viele Orte zeigen sich immer mal wieder so ein bisschen die Sterne. Nur im Nordosten und regional gibt es auch im Südosten mehr und mehr Wolken. In der zweiten Nachthälfte bleibt es dann aber überall meist trocken und stellenweise kann es ein bisschen Nebel geben. Ein bisschen frisch wird es auch, 12 bis 6 Grad. An den ostfriesischen Inseln bleibt es dann aber mild mit 16 Grad. Der Dienstag ist tatsächlich überwiegend am Vormittag verbreitet mit einer freundlichen Mischung aus Sonne und meist lockeren Wolken, ne, zu sehen. Im Verlauf bilden sich jedoch vermehrt Quellwolken, die aber nur vereinzelt und bevorzugt in der Mitte einzelne kleine Schauer mit sich bringen können. Ja, und die meisten kommen trocken durch den Tag. Die meisten Sonnenstunden finden wir dann aber rund um die Ostsee, sowie auch im Südwesten. Und das bei guten, warmen Temperaturen, aber noch okay. 19 Grad und bis zu 27 Grad werden so im Breisgau erwartet. Wir blicken noch kurz auf den Rest der Woche. Der Mittwoch ist neben, gibt es im Norden ausbreitende dichte Wolken mit Regenschauern und auch einzelnen Gewittern. Im Süden bei einem freundlichen Wechsel aus Sonne und Wolken, oft ist es dann nur trocken, 17 bis 28 Grad. Der Donnerstag mal Sonne, mal dichte Wolken, im Nordosten und Osten sowie auch am Alpenrand einzelne Schauer und auch Gewitter bei 17 bis 26 Grad. Und der Freitag vor allem im Norden dichte Wolken und zeitweise Regen und an der Ostsee und sind kleine einzelne Schauer möglich. Sonst meist trocken und neben ein paar Wolken, vor allem auch Richtung Südwesten, viel Sonnenschein bei 19 bis 29 Grad. Ach, das klingt doch wieder alles sehr schön. Nicht zu warm, nicht zu kalt, das ist schön. Wobei 29 Grad finde ich auch nicht geil, aber ist halt so, ne?
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0: Wir blicken mal so ein bisschen in die Zukunft, denn nämlich am 12. August ist es soweit. Da wird es nämlich spannend oben am Himmel, denn wir können hier tatsächlich bei uns eine partielle Sonnenfinsternis miterleben. Wie wir das Naturereignis sicher beobachten können und wie wir tatsächlich ja, die sichere Beobachtung machen können, darüber wollen wir jetzt sprechen, nämlich mit Jacqueline Schlüter vom Optikerexperten Bresser. Hallo.
1: Hallo.
0: Ja, was genau wird denn uns da am 12. August am Himmel erwarten?
1: Ja, wir erleben eine partielle Sonnenfinsternis. Dabei schiebt sich der Mond zwischen Erde und Sonne und verdeckt quasi einen Großteil der Sonnenscheibe. Je nach Region werden sogar mehr als 80% der Sonne vom Mond verdeckt sein. Dadurch wirkt das Tageslicht oft ungewohnt und auch die Stimmung verändert sich spürbar. Für viele Menschen dürfte das eines der beeindruckendsten Himmelsereignisse der kommenden Jahre sein.
0: Ja, warum ist denn gerade diese Sonnenfinsternis etwas Besonderes?
1: Eine Bedeckung von mehr als 80% der Sonne ist in Deutschland vergleichsweise selten. In vielen Regionen wird nur noch ein ganz schmaler Teil der Sonne sichtbar sein. Dazu kommt der Zeitpunkt am Abend, wenn die Sonne bereits tief am Horizont steht. Das sorgt für besondere, spannende Eindrücke und tolle Beobachtungsmöglichkeiten. Viele Astronomiefans zum Beispiel haben diesen Termin auch längst schon im Kalender.
0: Ja, wo lässt sich denn diese Sonnenfinsternis am besten beobachten?
1: Ja, ideal sind Orte mit freier Sicht Richtung Westen. Also Hügel, Aussichtspunkte oder auch Küstenabschnitte zum Beispiel bieten oft richtig gute Bedingungen. Da die Sonne kurz vor dem Untergang steht, können Gebäude oder Bäume schnell die Sicht versperren. Wer frühzeitig einen passenden Platz auswählt, erlebt das Ereignis deutlich entspannter. Ein freier Horizont macht hier oft den entscheidenden Unterschied.
0: Ja, warum braucht es denn eine spezielle Sonnenfinsternisbrille?
1: Ja, auch während der Sonnenfinsternis bleibt der Blick in die Sonne gefährlich für die Augen. Die intensive Strahlung kann die Netzhaut dauerhaft schädigen. Normale Sonnenbrillen bieten dafür keinen ausreichenden Schutz. Deshalb kommen so spezielle Sonnenfinsternisbrillen mit zertifizierten Filtern zum Einsatz. Nur damit lässt sich die Sonne wirklich sicher beobachten.
0: Ja, worauf kommt es denn bei einer guten Sonnenfinsternisbrille denn so an?
1: Also wichtig ist, auf zertifizierte Sonnenfinsternisbrillen zu achten, die die geltenden Sicherheitsstandards erfüllen. 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Und wer die Sonnenfinsternis fotografieren möchte, sollte auch unbedingt darauf achten, durch einen Filter zu fotografieren. 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
0: Ja, Jacqueline Schlüter vom Optiker-Experten Bresser. Vielen Dank für das Gespräch bei uns.
1: Sehr gerne.
0: Und ja, wer die partielle Sonnenfinsternis beobachten möchte, sollte sich auf jeden Fall früh und auch tatsächlich mit dem richtigen Schutz für die Augen achten. 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August, das ist ein Mittwoch, keine Zeit haben, die nächste totale Sonnenfinsternis gibt es erst im Jahre 2081, also mehr Informationen dazu findet ihr unter bresser.de, schaut da gerne vorbei. 2081, nee, das ist nicht alt, da bin ich alt.
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0: cooler Song, ne? Cooler Song, Peter Brandenburg mit Charts. Und bald ist es auch hierfür wieder Zeit dafür. Und es hat sich tatsächlich schon jemand gemeldet.
1: Bewohner mussten schon in den Keller. In die Kanalisation.
2: Ich bin gekommen, um zu bleiben.
1: Ins Märchenland.
3: Der Bauer.
1: Ins Weltall.
4: Letzten Endes muss man da durch.
1: Oder in den Rohbau.
5: Ich kann es nicht fassen.
1: Dieses Jahr sollten die Promis beten. Dieses Jahr zeige ich euch meinen Garten. Und der ist nichts für die Zarten. Promi Big Brother im Herbst. Täglich in Sat.1 und 24 Stunden Livestreamen auf Join. Zaungäste explizit erwünscht.
0: Also bei dem letzten Satz, Zaungäste sind tatsächlich erwünscht, denke ich mir tatsächlich schon, was hat, also Laux, beziehungsweise haben sie wieder sich ausgedacht, es klingt für mich so, dass das irgendwo ist, wo jeder tatsächlich hingehen kann und den Bewohnern zugucken kann. Das wird auf jeden Fall interessant. Es gibt tatsächlich auch schon einzelne Leute, die tatsächlich schon bekannt gegeben worden sind. Unter anderem, ja, Erik Stehfest, Emma Fernlund und Elsa Latifai. Natürlich Jochen Schraub und Melanie Lufen sind wieder vor der Kamera, wie ganz gewohnt. Und ab Oktober, also im Herbst, wird tatsächlich die neue Staffel von Promi Big Brother an den Start gehen. Ich bin auf jeden Fall gespannt und wie sie es umsetzen wollen. Also, wenn Zaungäste erwünscht sind, wo wollen sie denn das machen? Überlege ich gerne mal mit, schreibt mir auch mal gerne eure Gedanken, die ihr irgendwie habt, wie sie das umsetzen möchten. Deine afterwork.de oder auch per WhatsApp 0413-22-77-869. Ich bin auf jeden Fall gespannt, was ihr denkt, was sie vorhaben. Auf jeden Fall Garten. Mehr wissen wir auch nicht. Und Zaungäste erwünscht. Naja, gut, okay.

Aluna und Diplo mit Do Want mit Forget About Me. Cooler Song für den Montagfeierabend. Aber ich habe auch noch einen weiteren guten Song. Nämlich Agatha Franklin und Calvin and Cole mit A Deeper Love. Und damit euch einen wunderschönen Montagfeierabend. Das war's mit deiner Afterwork für diese Woche. Wir hören uns nächste Woche wieder. Ciao, tschüss, auf Wiedersehen.

Ja, meine Lieben, einen wunderschönen Montagabend. Hier bin ich wieder. Eure Moderatorin Harmonie, so sieht es aus. Ja, und einen wunderschönen guten Abend geht auch an alle Zuhörer. Schön, dass ihr wieder mit dabei seid.

Ja, und heute heißt es wieder Discofuchs in Harmonie. Jawohl, heute habe ich nur deutsche Titel für euch. So sieht es aus. Und das jeden Montag. Nur deutsch, meine Lieben. Und heute habe ich eine Neuvorstellung, eine Single. Dazu bekommt ihr später mehr zu hören.

Ja, meine Lieben, wie versprochen, eine Single-Vorstellung und zwar von Sarina Jasmin. Und ich hatte mit ihr ein Kurzgespräch in WhatsApp gehabt, also wir haben uns geschrieben. Und ich habe ihr gefragt oder ich habe sie gefragt, wie sie auf so einen Titel kommt. Sie hat gesagt, sie brauchte einfach mal eine neue Herausforderung. Ja, und dieser Titel ist ja eigentlich von ABBA, Super Trooper, aber sie hat es in der deutschen Version gesungen und ich muss sagen, ganz, ganz großes Lob. Also mir gefällt es total, richtig schön peppig, richtig schön tanzbar. Und sie war ja auch schon bei mir sehr oft im Interview. Und ich finde, das hat sie sehr toll gemacht. Und hier ist sie jetzt, Sarina Jasmin, mit ihrer Deutschversion, also gecovert, Super Trooper. Bitteschön.

0: Tja, meine Lieben, da drängelt sich doch einfach wieder mal ein Titel vor. Das geht ja nun gar nicht hier, ja. Und wir machen weiter mit dem Künstler. Und dieser Titel zelebriert diesen emotionalen Kontrast in absoluter Perfektion. Er holt uns ab in der tiefen Nachdenklichkeit und der gesprochenen Zeilen, nur um uns im nächsten Moment mit einem absolut fetten Disco-Fox-Brett mitten in den glücklichsten Tanzrausch zu katapultieren. Ja, tanzen können wir ja nur nicht. Oder besser gesagt, wenn ihr tanzen könnt, tut das einfach. Hier ist er, der Timo, mit seinem Song Für immer.
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Ja, meine Lieben, manchmal geht man durch einen völlig normalen, unbeschriebenen Tag und ahnt nicht im geringsten, dass sich gleich das gesamte Leben verändern wird. Man tauscht einen flüchtigen Blick im Getümmel aus und im Kopf kreisen die Gedanken ganz leise, fast atemlos und dieses erste zaghafte Prickeln dann noch dazu. Es ist dieses verletzliche, stille Zögern der Strophen, ja, in inneren Monolog voller Staunen über das kleine Wunder des Zufalls. Ja, und wer ist denn dieser Zufall? Da wollen wir doch mal gucken. Der Toni R., der hat ja ein ganz tolles Lied. Ja, und der eine oder andere tut bestimmt auch seine Partnerin oder Partner so nennen. Denn der Song heißt Hallo, mein Schätzchen. Und das um 20.41 Uhr.

0: Ja, wir machen weiter mit dem nächsten deutschen Titel. Auch eine ganz, ganz tolle junge Dame und eine Ikone war ihr Papa, und zwar der Jürgen Drews. Genau, es geht um seine Tochter, die Julina. Und sie hat ja auch einen neuen Titel, der Titel Durch und Durch. Und das Herz nimmt unbändigen Anlauf, der Puls schießt ins treibenden, extrem fetten 80er Synthie-Pop-Takt nach oben. Und aus dem zögerlichen Monolog wird eine der kraftvollsten Hymnen auf die bedingungslose Liebe. Und ich finde, sie ist eine ganz tolle Künstlerin. Hat das auch sehr, sehr gut gesungen. Richtig echt peppig und auch tanzbar. Hier ist es, Julina Drews mit dem Song Durch und Durch.
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Ja, filmreif verliebt. Sind wir das nicht alle irgendwie ein bisschen manchmal, meine Lieben? So, wir machen weiter. Wie spät haben wir es? 21 Uhr und 2. Manchmal ertappt man sich dabei, wie man im eigenen Gedankenkarussell komplett gefangen ist. Ja, der Verstand wandert unaufhaltsam zurück zu alten Fehlern, die man in der Vergangenheit gemacht hat, oder verliert sich in den endlosen Sorgen über das, was die Zukunft wohl bringen mag. Ja, und wer weiß das, was die Zukunft jetzt bringen mag? Das weiß der Pascal Bornkessel im Hier und Jetzt.

Ja, und jetzt habe ich einen Künstler für euch. Der war bei mir auch schon ein paar Mal im Interview. Das war voriges Jahr. Bis jetzt hat er noch keine Zeit gehabt für mich. Und er hat jetzt wieder einen neuen Titel rausgebracht. Du verstehst die Frauen nicht. Tja, wie soll man auch manchmal die Frauen verstehen, oder? Frauen sollen sehr kompliziert sein. Ja, was ich eigentlich nicht sagen kann, ne? Aber gut, ich sag mal, wenn ein Mann vor den absoluten Rätsel der Natur steht, man zieht die perfekten oder die perfekte Pokerfassade hoch, wirft sich in Schale und ist felsenfest davon überzeugt, dass emotionales Spiel und jede Situation vollkommen unter Kontrolle zu haben. Aber ob ihr die Kontrolle da übernehmen könnt, wenn es um Frauen geht, aber ich sag mal, der Marco Arndt wird uns das schon erzählen. Du verstehst die Frauen nicht. Bitteschön.

Ja, meine Lieben, habe ich mal wieder den Anschluss verpasst, weil die Moderatoren-Harmonie manchmal so verträumt ist bei so einem schönen Titeln. 21.26 Uhr haben wir es. Naja, ein bisschen bin ich ja noch für euch da. Und manchmal schleicht sich auch ein Gefühl an, gegen das jede vernünftige Logik völlig machtlos ist. Du stehst einem Menschen gegenüber, blickst in seine Augen und plötzlich fängt deine gewohnte, sichere Welt an zu wackeln. Die Gedanken kreisen in den Sekunden, ganz leise, fragil und fast flüsternd im Raum. Es ist dieses wunderbare, zutiefst verletzliche Chaos in den Strophen. Und wer verbreitet denn hier jetzt so ein Chaos? Die Annie-Marie verliebt mich gerade. Na denn bitte, Annie-Marie, mein Segen hast du.

Genau, meine Lieben. Genau, meine Lieben, Küsse an die Macht. So, wir machen weiter, ist gerade angelaufen, der Song. Ja, und es gibt ja auch Tage, da zieht man sich komplett zurück und lässt die Welt einfach da draußen, einfach ohne ein Weiterdrehen. Und du sitzt ganz allein zu Hause im Halbdunkeln. Starrst ins Leere und spürst diese tiefe, lähmende Melancholie. Die Gedanken kreisen leise und schwer und voller Traurigkeit im Raum. Es ist ein verletzlicher, fast schmerzhafter Zustand der Isolation, in dem man glaubt, dass kein Lichtstrahl mehr durch die eigenen Sorgen brechen kann. Man verliert sich im eigenen Grübeln und hält im Stillen die Luft an, während das Leben vor dem Fenster unbemerkt vorbeizieht. Also leben sollte man schon, denn man lebt nur einmal. Und hier ist Ben Berg mit Angel Blue. Und das war die letzte Anmoderation, meine Lieben. Ja, bitteschön.

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2: Ja, meine Lieben, der letzte Titel. Danny Fabian und Daniel. Dein Sein. Jo. Mein ganzer Schatz. Jawohl.

Tja, meine Lieben, da war es schon wieder und schon ist der Montag wieder um. Ich wünsche euch noch einen schönen Abend und auch noch eine schöne Woche. Vielen lieben Dank, dass ihr wieder mit zugehört habt und bleibt gesund oder werdet gesund. Eure Moderatorin Harmonie. Wir hören uns ja bald wieder. Das ist wieder für euch. Tschüss, ihr Lieben. Ich bin dann mal weg.

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